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2: Im Studio Kirsten Mayer. Nach dem Massenansturm auf die spanische Exklave Ceuta hat sich die Lage vor Ort offenbar beruhigt. Nach Angaben der spanischen Regierung kamen mindestens 67 Migranten ums Leben, als sie versuchten, die Grenze zu überqueren. Insgesamt erreichten bis zu 60.000 Menschen Ceuta. Die meisten wurden inzwischen nach Marokko zurückgebracht. In der Europäischen Union hat der Vorfall eine neue Debatte über Migration und den Schutz der Außengrenzen ausgelöst. EU-Experten beraten heute über das weitere Vorgehen. In der Bundesregierung gibt es weiter Streit über die sogenannte Rente mit 63. SPD-Generalsekretär Tim Klüssendorf will die abschlagsfreie Rente nach 45 Beitragsjahren erhalten. Er fordert Klarheit von der CDU. Unionsfraktionschef Thorsten Frey hält dagegen an der geplanten Abschaffung fest, aus Gründen der Generationengerechtigkeit. Auch mehrere Ministerpräsidenten hatten zuletzt vor dem Aus der Regelung gewarnt. Nach dem mutmaßlich islamistischen Anschlag beim Berliner CSD verstärkt die Polizei die Sicherheitsmaßnahmen rund um den Tatort im Tiergarten. An mehreren Zugängen wurden schwere Poller aufgestellt, um Fahrzeuge künftig fernzuhalten. Die Maßnahmen gelten zunächst vorübergehend und sollen vor allem die geplante Gedenkveranstaltung für die Opfer am Sonntag absichern. Bei dem Anschlag am vergangenen Wochenende war eine Frau getötet worden, 31 Menschen wurden verletzt. Brandenburg muss stärker sparen als bislang erwartet. Das Haushaltsloch wächst auf rund 3,5 Milliarden Euro im Jahr 2027. Die Landesregierung plant deshalb den Abbau von etwa 700 Verwaltungsstellen bis 2029. Ausgenommen sind Polizei, Justiz, Schulen und Finanzverwaltung. Auch höhere Beamtengehälter belasten den Etat zusätzlich.
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2: Heute ist es bewölkt und regnerisch. Bei Maxiwerten um die 23 Grad. Am Abend ziehen weitere Wolkenfelder durch, bei Werten von 18 bis zu 22 Grad. Nachts verdecken einzelne Wolken den Himmel. Die Luft kühlt sich auf 12 Grad ab. Der Sonntag bringt uns einen Mix aus Sonne und Wolken mit Höchstwerten um die 25 Grad.
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2: Der Oderwelle Verkehrsservice. Derzeit liegen uns keine Störungsmeldungen vor. Wir wünschen auch weiterhin eine gute Fahrt durchs Wochenende.
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2: Im Studio Kirsten Mayer. Nach dem Massenansturm auf die spanische Exklave Ceuta hat sich die Lage vor Ort offenbar beruhigt. Nach Angaben der spanischen Regierung kamen mindestens 67 Migranten ums Leben, als sie versuchten, die Grenze zu überqueren. Insgesamt erreichten bis zu 60.000 Menschen Ceuta. Die meisten wurden inzwischen nach Marokko zurückgebracht. In der Europäischen Union hat der Vorfall eine neue Debatte über Migration und den Schutz der Außengrenzen ausgelöst. EU-Experten beraten heute über das weitere Vorgehen. In der Bundesregierung gibt es weiter Streit über die sogenannte Rente mit 63. SPD-Generalsekretär Tim Klüssendorf will die abschlagsfreie Rente nach 45 Beitragsjahren erhalten. Er fordert Klarheit von der CDU. Unionsfraktionschef Thorsten Frey hält dagegen an der geplanten Abschaffung fest, aus Gründen der Generationengerechtigkeit. Auch mehrere Ministerpräsidenten hatten zuletzt vor dem Aus der Regelung gewarnt. Nach dem mutmaßlich islamistischen Anschlag beim Berliner CSD verstärkt die Polizei die Sicherheitsmaßnahmen rund um den Tatort im Tiergarten. An mehreren Zugängen wurden schwere Poller aufgestellt, um Fahrzeuge künftig fernzuhalten. Die Maßnahmen gelten zunächst vorübergehend und sollen vor allem die geplante Gedenkveranstaltung für die Opfer am Sonntag absichern. Bei dem Anschlag am vergangenen Wochenende war eine Frau getötet worden, 31 Menschen wurden verletzt. Brandenburg muss stärker sparen als bislang erwartet. Das Haushaltsloch wächst auf rund 3,5 Milliarden Euro im Jahr 2027. Die Landesregierung plant deshalb den Abbau von etwa 700 Verwaltungsstellen bis 2029. Ausgenommen sind Polizei, Justiz, Schulen und Finanzverwaltung. Auch höhere Beamtengehälter belasten den Etat zusätzlich.
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2: Heute ist es bewölkt und regnerisch. Bei Maxiwerten um die 23 Grad. Am Abend ziehen weitere Wolkenfelder durch, bei Werten von 18 bis zu 22 Grad. Nachts verdecken einzelne Wolken den Himmel. Die Luft kühlt sich auf 12 Grad ab. Der Sonntag bringt uns einen Mix aus Sonne und Wolken mit Höchstwerten um die 25 Grad.
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2: Der Oderwelle Verkehrsservice. Derzeit liegen uns keine Störungsmeldungen vor. Wir wünschen auch weiterhin eine gute Fahrt durchs Wochenende.
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2: Im Studio Kirsten Mayer. US-Präsident Donald Trump hat angekündigt, geplante Angriffe auf Ziele im Iran vorerst auszusetzen. Nach eigenen Angaben gäbe es Fortschritte bei den Bemühungen um eine diplomatische Einigung. Zuvor hatte Trump noch mit massiven Militärschlägen gedroht. Der Iran hält dennoch an seiner Warnung fest und kündigt im Fall neuer Angriffe entschlossene Gegenschläge an. Nach dem Ansturm zehntausender Migranten auf die spanische Exklave Ceuta fordert Außenminister Johann Wadephul von der CDU besseren Schutz der EU-Außengrenzen. Die Ereignisse seien ein Stresstest für Europa gewesen. Wadephul verlangt von der EU-Kommission, den Grenzschutz zur Priorität zu machen und setzt dabei auch auf die Zusammenarbeit mit Staaten wie Marokko. Die EU-Innenminister beraten am Dienstag in einer Sondersitzung über die Krise. Nach dem Anschlag beim Berliner CSD hatte Hamburg die Sicherheitsmaßnahmen für den Christopher Street Day deutlich verschärft. Die Polizei war mit rund doppelt so vielen Einsatzkräften wie im Vorjahr im Einsatz. Am Demonstrationszug beteiligte sich auch der Berliner CSD-Verein mit rund 120 Menschen. Zum Gedenken an die Opfer trugen sie schwarze T-Shirts und setzten ein Zeichen gegen Angst und Gewalt. Vor dem Start der Parade gab es eine Schweigeminute für die Opfer des Anschlags in Berlin. Brandenburg muss stärker sparen als bislang erwartet. Das Haushaltsloch wächst auf rund 3,5 Milliarden Euro im Jahr 2027. Die Landesregierung plant deshalb den Abbau von etwa 700 Verwaltungsstellen bis 2029. Ausgenommen sind Polizei, Justiz, Schulen und Finanzverwaltung. Auch höhere Beamtengehälter belasten den Etat zusätzlich.
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2: Die aktuelle Temperatur momentan bei uns am Oderturm. Heute erwartet uns ein freundlicher Sommertag. Am Nachmittag gibt es eine Mix aus Sonne und Wolken bei bis zu 25 Grad. Am Abend wird es dann sogar wolkenlos. Die Nacht bleibt klar und rund bei rund 15 Grad. Morgen setzt sich das Sommerwetter fort. Viel Sonnenschein, nur ein paar harmlose Wolken und deutlich wärmer. Die Temperaturen steigen auf bis zu 29 Grad. Auch der Abend bleibt sonnig und trocken. In der Nacht ziehen ein paar Wolkenfelder durch.
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2: Der Oderwelle Verkehrsservice, uns liegen derzeit keine Meldungen über Verkehrsbehinderungen vor. Die Oderwelle wünscht auch weiterhin eine gute und sichere Fahrt.
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2: Damit 9 Uhr und 5 Minuten. Herzlich willkommen live hier aus der Skylounge 24, der höchsten Location Brandenburgs. Jacqueline, es ist ganz schön heiß, ne?
3: Ja.
2: Wir müssen mal gleich mal die Klimaanlage hier anwerfen.
3: Welche Klimaanlage?
2: Nee, wir haben ja eine.
3: Ach so.
2: Ja. Aber hätten wir da schon mal früher drauf kommen können, müssen wir mal den Kollegen sagen.
3: Ja, ja, ja.
2: Aber schön. Der Sonntagsbrunch, was erwartet uns denn heute? Wir sind ja voll in Urlaubsstimmung, ne?
3: Ja, und wir haben heute wieder einen ganz kuriosen Feiertag. Lieber Matthias.
2: Oh nein.
3: Ja.
2: Echt?
3: Ja. Ja, wir haben den gestern zu Hause schon ein bisschen vorgefeiert.
2: Willst du schon verraten, was es ist?
3: Oder nein.
2: Machen wir gleich in wenigen Minuten.
3: Nicht.
2: Ja, der Welttag des Lalala.
3: Ja, genau.
2: Lalala. Okay, okay. Lassen wir uns überraschen. Herzlich willkommen hier zum Sonntagsbrunch bis 13 Uhr live aus der 24. Etage des Oderturms. Herzlich willkommen und wir starten gleich mit Musik und einem Klassiker aus den 80ern. Hier sind die Pet Shop Boys mit It's a Sin. Am Mikrofon Jacqueline
3: und Matthias.
2: Wunderschönen guten Morgen.
3: Morgen.
2: Hallo.

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3: Jacqueline, heute ist ein ganz besonderer Tag. Du hast mal wieder ins Kalenderblatt geguckt. Was haben wir denn heute?
5: Du, heute ist der Tag der Dinosaurier, Matthias.
3: Tag der Dinos, okay. Ja.
5: Ja, den gibt es schon seit 2010, stell dir vor.
3: Echt?
5: Also, ja. Und wir haben den gestern
3: Jurassic
5: schon.
3: Jurassic Park sei Dank, oder?
5: Ja. Wir haben den gestern zu Hause ein bisschen vorgefeiert.
3: Okay. Habt ihr euch so in so Dino-Kostüme?
5: Du, wir hatten erst überlegt, ob ich nicht heute im Dino-Kostüm einfach mal moderiere, aber ich habe es dann überlegt. Also ich habe mir das anders überlegt.
3: Ja, dann, bei der Hitze so.
5: Ja,
3: ein bisschen,
5: das wäre, also Jan, vielleicht kommt er ja noch vorbei. nein, aber wir haben so kleine Dinosaurier-Nudeln gehabt und da dachte ich auch, das ist ja süß. Das passt ja irgendwie gut.
3: Einfach mal die Dinos verputzt.
5: Genau. Ja. Ich habe mal ein bisschen recherchiert. Was glaubst du, wie viele Dinosaurierarten gab es?
3: Uff,
5: keine Ahnung. Kalt erwischt.
3: Keine Ahnung.
5: 1500 bis 2000
3: Echt?
5: In etwa, wenn gleich 1000 von Wissenschaftlern beschrieben worden sind. Hm. Aber man geht davon aus, dass es bis zu 2000 Dinosaurierarten gab.
3: Krass, echt. Ja. Ist krass.
5: Also ganz schön ordentlich, ne?
3: Ja.
5: So, und was mich aber besonders beeindruckt hat, war der Tag morgen, Matthias.
3: Ach, was haben wir denn am Morgen? Morgen ist der Tag der?
5: Morgen ist der Wisch den Fußbodentag.
3: Ach, das ist ja schön. Wisch meinen Fußbodentag, ja?
5: Nee, wisch den Fußbodentag.
3: Ach so, nicht
5: den,
3: wisch meinen.
5: Nicht meine. Wisch den Fußbodentag.
3: Ah,
5: ja.
3: Okay.
5: Der soll uns alle einladen, den Fußboden einfach mal durchzuwischen.
3: Toll.
5: Ja.
3: Toll.
5: Was wann machst du das bei mir zu Hause?
3: Ja. Na, hör mal, das ist ein bisschen Haushalt.
5: Ich müsste auch mal.
3: das ist doch leicht gemacht.
5: Ja, findest du?
3: Ja, also Johanna von Kotschern, die weiß ein Lied darüber zu singen. Das ist ein bisschen Haushalt. Du kommst auch vorbei, ne?
5: Wann?
3: Guck mal, hier haben wir auch einen großen Fußboden.

0: Katja, siehst du, Jacqueline, so geht das nämlich.
1: Ja, schön, wenn du unten auf dem Fußboden rumschaust, Matthias.
0: Ja, das ist ein bisschen Haushalt hier. Guck mal, und der Fußboden hier in der Sky Lounge, der ist ja auch groß.
1: Ja.
0: Und mächtig dreckig.
1: Da hat man gut zu tun, glaube ich, oder? Ja.
0: Also der wischt den Fußbodentag.
1: Genau,
0: morgen.
1: Nicht meinen.
0: Okay. Herzlich willkommen zum Sonntagsbrunch hier auf 91.7.

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0: 9:45 Minuten live aus der Skylounge 24, die Oderwelle. Der Sonntagsmorgen mit Jackie.
1: Und Matthias.
0: Einen wunderschönen guten Morgen.
1: Den wünsche ich dir auch. Wir haben das erste Tellerchen schon gegessen.
0: Ja, Matze. Und wir haben schon den Ventilator. Es ist doch heute und es wird noch heißer.
1: Es ist so lecker.
0: Es ist lecker, ne?
1: Ja.
0: Was hattest du denn schön?
1: Ich hatte und habe immer noch so ein bisschen so einen tollen Salat mit Pfirsichen und Halloumi.
0: Auch lecker.
1: Auch mal was ganz anderes.
0: Ich habe ja eine klassische Lasagne mir gemacht. Voll ungewöhnlich zum Frühstück.
1: Ja, ja. Aber, warum ja. Wundert es mich irgendwie nicht?
0: Ja. Ich wollte mal den Garfield raushängen lassen.
1: Ach so.
0: Ja. Du, Stichwort Urlaub. Wir sind ja mitten im Urlaub, mitten im Sommer.
1: Ja, und ich habe mich heute in dein Metier begeben.
0: Oh, sag mal.
1: Thema Sommerhits, ne?
0: Ja.
1: Sommerhits. Wir haben mal überlegt, was ist denn eigentlich so ein echter Sommerhit? Also woran erkennt man den denn?
0: Dass man dazu eine schöne Kalpi trinken kann, sich schön in den Sonnenstuhl zurücklegen kann.
1: Das können wir zu vielen Songs,
0: ja,
1: oder?
0: Ja, naja, so ein bisschen Karibik, so ein bisschen was Sommerliches. Also ich glaube, man denkt da nicht dabei an den Bergurlaub.
1: Nein.
0: Außer es sind Apres-Ski-Hits, aber die kannst du ja das ganze Jahr über sehen.
1: Das stimmt.
0: Ja.
1: Also man erkennt sie an einer, also habe ich es recherchiert, einer einprägsamen und leicht mitzusingenden Melodie.
0: Das kann man aber zu jedem Radio-Hit sagen, aber ja. Ja.
1: So, also es geht ja noch weiter.
0: Okay.
1: Also es ist meistens ein sehr tanzbarer Rhythmus.
0: Ja.
1: Also
0: so ein paar Bongos im Hintergrund.
1: Ja, häufig so lateinamerikanische Musik oder Reggae.
0: Ja.
1: Rhythmus. Ein recht einfacher Text, das könnte jetzt auch zu Après-Ski passen.
0: Ja.
1: Aber ich denke da so an Mallorca-Hits und so, Ballermann, so. Das ist ja auch relativ leicht mitzusingen.
0: Ja.
1: Und diese Songs vermitteln das Gefühl von Sonne, Sommer und Freiheit.
0: Ja, so ist es nämlich. Ja.
1: Ja.
0: Und also wenn du nämlich zum Beispiel mal hörst, ne, die Oderwelle stellt sich auch immer auf Sommer ein. Ne?
1: Ja.
0: Hier, hör mal.
1: Ja,
0: ist auch so ein bisschen.
1: Reggae.
0: Ja, so ein bisschen Reggae. Ja. Muss auch sein, ne?
1: Ja.
0: Ja,
1: großartig.
0: Also so ein bisschen Reggae.
1: Matthias, ich bin sehr stolz
0: dazu,
1: auf dich.
0: Ja, oder?
1: Großartig.
0: Ja,
1: super.
0: Ja.
1: Ja, und
0: also voll in Sommerstimmung.
1: Aber habe ich das richtig recherchiert? Also würdest du das auch sagen, dass man einen Sommerhit, also wird ja immer gefragt, welcher wird denn dieses Jahr wohl der Sommerhit diesen Jahres werden?
0: Ja, aber es ist also nur, dass er eingängig ist. Ich meine, das ist ja so eigentlich mit jedem Radiosong so, aber so, es muss schon so ein bisschen, ne, so ein bisschen Feeling sein, so Karibik, ja, so ein bisschen
1: Bacardi-Feeling.
0: Bacardi-Feeling, bisschen Bonnie M. da. Also das gehört schon zu Urlaub, glaube ich, dazu.
1: Ja. Also man muss schon das Gefühl haben, ach, hier kann ich mich fallen lassen.
0: Genau.
1: Und hier ist so, also jetzt ist Freizeit.
0: Ich glaube, das ist schon so dieses typische Schubladendenken. Ne? Weil das hast du, wenn du jetzt Urlaub an der Ostsee machst oder vielleicht in den Bergen nicht. So Karibik.
1: Doch.
0: Ja.
1: Klar.
0: Ja.
1: Also ich war ja an der Ostsee, ich hatte Karibik.
0: Ja,

0: du hattest, du hast die Bongos rausgeholt. Ja, und getrommelt.
1: Kann man sich ja selber machen, das
0: ja.
1: Feeling.
0: Nee, ist ja richtig. Ist ja vollkommen richtig. Ja. Also, wir unterhalten uns heute noch den ganzen Tag über
1: Sommerhits.
0: Ja. Hier auf 91.7. Und ein Sommerhit, den haben wir auch, nämlich aus den 80ern, nämlich Tony Holiday. Der sagt nämlich, er ist urlaubsreif. Geht uns das nicht ebenso?
1: Naja, also.
0: Wunderschönen guten Morgen.
1: Guten Morgen.

0: vergessen, Dusty Springfield in Private um 9:56 Minuten hier auf 91.7 die Oderwelle. Liebe Jackie, in der nächsten Stunde, was erwartet uns denn da?
1: Wir gucken mal, was hängen blieb letzte Woche.
0: Stimmt, war ja einiges los wieder in der Stadt, in Deutschland, aber auch bei uns in Frankfurt. Oder was genau, das werden wir klären.
1: Gleich.
0: Der nächsten Stunde, genau. Jetzt um 10 Uhr erst einmal das Neueste aus der Nachrichtenredaktion und bis dahin noch ein Klassiker aus den 80ern. Hier sind die Rhythmics. Oh, ich habe noch mal ganz getrunken. Sweet Dreams.

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2: Im Studio Kirsten Mayer. US-Präsident Donald Trump hat angekündigt, geplante Angriffe auf Ziele im Iran vorerst auszusetzen. Nach eigenen Angaben gäbe es Fortschritte bei den Bemühungen um eine diplomatische Einigung. Zuvor hatte Trump noch mit massiven Militärschlägen gedroht. Der Iran hält dennoch an seiner Warnung fest und kündigt im Fall neuer Angriffe entschlossene Gegenschläge an. Nach dem Ansturm zehntausender Migranten auf die spanische Exklave Ceuta fordert Außenminister Johann Wadephul von der CDU besseren Schutz der EU-Außengrenzen. Die Ereignisse seien ein Stresstest für Europa gewesen. Wadephul verlangt von der EU-Kommission, den Grenzschutz zur Priorität zu machen und setzt dabei auch auf die Zusammenarbeit mit Staaten wie Marokko. Die EU-Innenminister beraten am Dienstag in einer Sondersitzung über die Krise. Nach dem Anschlag beim Berliner CSD hatte Hamburg die Sicherheitsmaßnahmen für den Christopher Street Day deutlich verschärft. Die Polizei war mit rund doppelt so vielen Einsatzkräften wie im Vorjahr im Einsatz. Am Demonstrationszug beteiligte sich auch der Berliner CSD-Verein mit rund 120 Menschen. Zum Gedenken an die Opfer trugen sie schwarze T-Shirts und setzten ein Zeichen gegen Angst und Gewalt. Vor dem Start der Parade gab es eine Schweigeminute für die Opfer des Anschlags in Berlin. Brandenburg muss stärker sparen als bislang erwartet. Das Haushaltsloch wächst auf rund 3,5 Milliarden Euro im Jahr 2027. Die Landesregierung plant deshalb den Abbau von etwa 700 Verwaltungsstellen bis 2029. Ausgenommen sind Polizei, Justiz, Schulen und Finanzverwaltung. Auch höhere Beamtengehälter belasten den Etat zusätzlich.
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3: Die aktuelle Temperatur liegt gerade bei 20 Grad und heute erwartet uns ein freundlicher Sommertag. Am Nachmittag gibt es einen Mix aus Sonne und Wolken bei bis zu 25 Grad und am Abend wird es dann sogar wolkenlos. Die Nacht bleibt klar bei rund 15 Grad und morgen setzt sich das Sommerwetter weiter fort. Viel Sonnenschein, nur ein paar harmlose Wolken und deutlich wärmer. Die Temperaturen steigen dann auf bis zu 29 Grad und auch der Abend bleibt dann sonnig und trocken. In der Nacht ziehen dann nur ein paar Wolken durch.
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4: Der Oderwelle Verkehrsservice um 10 Uhr und fast 4 Minuten. Uns liegen derzeit keine Meldungen über Verkehrsbehinderungen vor. Die Oderwelle wünscht auch weiterhin eine gute und sichere Fahrt durchs Wochenende.
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4: Ab geht's in die zweite Stunde hier live aus der Sky Lounge 24 im Oderturm und es füllt sich auch schon langsam.
3: Oh ne? Ja, es ist ganz schön voll heute. Voll, ne? Ja. Lauter Geburtstagskinder.
4: Ja, herzlichen Glückmusch.
3: Ja, dann müssen wir noch einen Geburtstagssong. Wir singen Fall. Heute nicht. Keine Angst haben.
4: Nee. Besser nicht. Den Gesang überlassen wir anderen. Und unser Thema ist ja heute auch Sommerhits. Ja. Ne? Also da werden wir nachher auch noch näher eintauchen hier in die 80er, 90er und was es noch so für Klassiker gibt rund um den Urlaub und Sommer und Sommerfeeling.
3: Ja, wir sind im Sommerfeeling.
4: Auf jeden Fall. Ja. Herzlich willkommen hier zum Sonntagsbrunch auf 91.7 Ihrer Oderwelle. Wir starten jetzt mit Musik von Jimmy Somerville, hier Small Town Boy. Am Mikrofon Jacqueline
3: und Matthias.
4: Hallihallo.
3: Tanzen.

0: Play mit Higher Power hier auf
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0: Um 10 und 12 Minuten, liebe Jacqueline, was blieb denn bei dir aus dieser Woche hängen?
2: Bei mir?
0: Ja.
2: Na, es ist, startete ja ganz...
0: wir gucken erstmal bundespolitisch.
2: Nein, wir gucken erstmal Frankfurt.
0: Ja, gut.
2: Also startete ja also ganz stark demonstrativ
0: mit
2: am
0: Betten
2: Rathaus.
0: Vor der Tür.
2: Ja, genau.
0: Mit Betten vor der Tür.
2: Ja.
0: Was hatte es da auf sich? Es waren plötzlich Pflege- und Krankenhausbetten vor der Tür. Warum?
2: Ja, am Montag fand ein Tag statt, der nicht bundesweit, sondern landesweit organisiert war, nämlich das leere Pflegebett hieß
0: genau.
2: Das. Und sollte gegen die geplante Pflegereform ein Zeichen setzen. Und hier in Frankfurt fand wirklich eine riesige Demo statt. Das war wirklich, also das kennt man so von Frankfurt, finde ich nicht.
0: Mhm.
2: Und da haben eben auch viele zu Pflegende teilgenommen, aber eben auch, ich würde sagen, fast alle Pflegeeinrichtungen, also sowohl stationär als auch ambulante Pflegestationen, die dagegen gesprochen haben, dass die Pflegereform, so wie sie geplant ist, so nicht stattfinden
0: darf. Die nämlich
2: darf.
0: Einige Einsparungen mit
2: genau,
0: sich bringt.
2: Genau,
0: ja.
2: Und das wird sich automatisch auf die zu Pflegenden und auch auf die Pflegekräfte auswirken.
0: Was war noch los in unserer Oderstadt?
2: In unserer Oderstadt?
0: Mhm.
2: Naja, also irgendwie scheinen ja jetzt hier Gespräche stattzufinden, ne? Mhm. Also im Geheimen.
0: Von den Stadtverordneten,
2: ja.
0: Mit den Fraktionsvorsitzenden,
2: ja.
0: Mit dem OB.
2: Ja.
0: Es muss ja langsam eine Lösung her.
2: Ja, wir haben ja schon August und im September soll ja eigentlich eine neue Verwaltungsspitze gewählt werden von den Stadtverordneten.
0: Also
2: aber gehört habe ich jetzt noch nichts.
0: Ja.
2: Hast du schon was gehört?
0: Nee, noch nicht so wirklich. Aber
2: wir müssen mal unsere Fühler aussprechen.
0: Am Donnerstag soll es ja ein Treffen gegeben haben.
2: Ja. Aber wir du hast mal. Auch noch nicht richtig
0: was noch nicht so, noch nichts Fundiertes, aber mal gucken. Ich sehe auch, hier sind ja einige Stadtverordnete heute in der Sky Lounge.
2: Ja, die müssen
0: vielleicht
2: wir
0: werden
2: machen.
0: Wir da mal ein bisschen brunchen. mal intensiver brunchen und gucken, was da...
2: Genau.
0: Ja.
2: Ja, dann gibt es ja unseren Schienenersatzverkehr. Also, also bei den Temperaturen ist das jetzt semi schön.
0: Ja, richtig. Die Busse, sie fahren immerhin.
2: Ja.
0: Wobei letztlich auch wieder nicht. Da war ja die A12 plötzlich wieder mal gesperrt. Also wir sind wirklich, Frankfurt oder ist wirklich von der Welt abgenabelt, wenn der RE1 nicht fährt und die A12 dann auch noch
2: aber wirklich,
0: dicht
2: oder?
0: Wurde.
2: Also das ist ja unfassbar, dass es sowas überhaupt möglich ist.
0: Toll koordiniert.
2: Ja, dann haben wir natürlich also eine große Hitzewelle, gerade in Frankreich und Spanien, ne? Mit vielen großen Feuern, Menschen, die betroffen sind, auch viele Urlauber, die betroffen sind in den Campingorten. Mhm. Das ist natürlich auch nicht ganz so schön, aber wird auch vermutlich in der nächsten Zeit sich nicht so viel dran ändern.
0: Mhm.
2: Na, und dann haben wir natürlich noch unsere Bundespolitik, ne?
0: Ja, wir haben einen neuen Gesundheitsminister.
2: Ich weiß gar nicht, ob ich mich freuen soll darüber.
0: Das ist ja so dein Fach, also da bist du mehr Experte.
2: Naja, also Herr Lindemann hat ja noch vor einem Jahr gesagt, Mensch, also man sollte bei seinen Leisten bleiben. Ne?
0: Schuster, bleib bei deinen Leisten, genau. Wenn ich hier, genau, das ging viral, das Video. Ja.
2: Und jetzt ist er unser Gesundheitsminister. Nein, ich weiß es nicht. Ich habe gelesen, er will jetzt sich jetzt mal die Frauengesundheit anschauen und darum kürzen. Das finde ich ja schon mal ganz schlecht. Also er macht sich jetzt
0: hat er
2: keine
0: direkt
2: Freunde.
0: So?
2: Ja. Okay. Also da müssen wir mal ein bisschen drauf schauen.
0: Ja, Herzdruckmassage.
2: Machen. Herzdruckmassage brauche ich dann vielleicht in der nächsten Zukunft.
0: Die können wir dann auch machen und wie es so richtig funktioniert, ist kinderleicht. Zumindest mit diesem Song hier. Staying Alive. Na, mit Staying Alive.
2: 2, 3. Ist der richtige Rhythmus.
0: Ist der richtige Rhythmus für eine Herzmassage.
2: Aber
0: das
2: noch brauchst du keinen, oder?
0: Nee, noch nicht. Herzlich willkommen.

0: Lucas Graham, er trinkt schon im Morgen drunk in the morning. Aber das geht dir ja nicht anders, ne?
1: Liebe ich Chucky? Trinke Kaffee, hör mal.
0: Naja, aber du trinkst.
1: Ja, ja, aber nicht.
0: Ich habe ja nichts anderes gesagt.
1: Nicht alkoholisches.
0: Nein, natürlich nicht.
1: Nein, obwohl auch man hier so auch einen schönen Sekt
0: das stimmt,
1: könnte.
0: Das stimmt, ja. Machen einige.
1: Hab ich noch nicht angeboten bekommen, aber
0: nee, gut. Du musst ja auch arbeiten.
1: Das stimmt.
0: Wir bleiben schön bei Wasser und Kaffee.
1: Aha, okay.
0: Na vielleicht gut. Auch mal eine Kohle. Herzlich willkommen zum Sonntagsbrunch hier auf 91.7 Euro oder wenn um 10.33 Uhr live aus der Sky Lounge 24. Ja, und unser Stichwort ist ja so ein bisschen der Urlaub, Jackie.
1: Ja, und Sommerhits natürlich.
0: Und Sommerhits, ja, weil da gibt es ja eine Menge. Kannst du dich noch so an deine Jugend erinnern? Kannst du das noch? Das ist ja lang her, aber was waren da so die Sommerhits?
1: Ja, also ich überlege schon, seitdem ich mich damit beschäftigt habe, was sind denn eigentlich meine Sommerhits?
0: Ja.
1: Ich meine, Mr. President war auch damals mal so ein so Coco Jumbo,
0: ja,
1: so ein
0: ja,
1: Zeug. Also
0: ja,
1: als ich
0: ja.
1: so ganz
0: stimmt,
1: jung war, glaube ich, war das so ein Thema.
0: Ja.
1: Und so heute, also man fragt sich ja immer, ne, am Anfang des Jahres fragt man sich, welcher Song wird denn dieses Jahr der Sommersong werden, der Sommerhit? Dieses Jahr habe ich ehrlich gesagt noch gar nicht irgendwie so richtig, wo ich sagen könnte, den spielt ihr jetzt ganz häufig.
0: Ja, entwickelt sich jetzt noch, ne?
1: Ja.
0: Wir haben ja noch ein paar Hitzewellen vor uns.
1: Hast du schon?
0: Nee, ich so persönlich jetzt für dieses Jahr noch gar nicht. Aber schauen wir mal. Wir sind ja offen für alles.
1: Okay.
0: Ja.
1: Wir beschäftigen uns ja heute mit den Sommerhits.
0: Genau. Und vor allem mit so Klassikern.
1: Ja. Was war denn dein Sommerhit eigentlich?
0: Ja, du meinst jetzt so allgemein?
1: Ja, so, also dein Lieblings-Sommerhit, also zu dem du an der Helene getanzt hast.
0: Getanzt habe, ja. Nee, kann ich gar nicht sagen. So, also den speziellen einen Song glaube ich gar nicht.
1: Gehören da eigentlich auch diese Songs von der Love Parade rein? Also, weißt du, also DJ Motte und hier Marusha damals, die war auch so.
0: Ja, aber ob ich das jetzt so als Sommerhit...
1: War nicht...
0: Nee.
1: Ist ja auch kein Reggae und kein lateinamerikanischer.
0: Gibt's aber auch Elemente. Gibt's auch. In der elektronischen
1: echt?
0: Musik gibt's auch. Ja, klar, natürlich Einflüsse. Ganz, ganz viel. Ja, ja.
1: Aha.
0: Doch.
1: Okay.
0: Ja, viel aufgeschnappt. Ne?
1: Aber es gibt ja so Songs, die wirklich auch lange in den Charts waren, ne?
0: Naja.
1: Also wir haben ja jetzt einen vorbereitet.
0: Ja, wenn man allein mal zurückschaut in die 90er, Ende der 90er, zum Beispiel großes Ding natürlich, ein Beger damals, ne?
1: Ja.
0: Der war gerade mal 24 Jahre alt, als 1999 er mit dem Mambo Number 5 die Charts gestürmt hat. Das Ding ist ja eigentlich, das darf ja heute auch auf keiner, ist ja auch so ein Party-Hit, ne? Den hat man ja nicht nur im Sommer, aber ist eigentlich ein Sommerhit.
1: Ja, kannst du denn eigentlich so einen Mambo tanzen?
0: Natürlich, das weiß ich dir jetzt gleich mal. Hier in der Skyline. Komm, wir räumen jetzt die Tische weg und jetzt wird Mambo hier getanzt. Ne? Komm, los, jetzt komm aber her. Los. Jackie?
1: Ja?
0: Komm. Herzlich willkommen hier auf 91.7 Ihrer Oderwelle. Schönen guten Morgen.
1: Guten Morgen.

0: thematisch ein wenig zurückgegangen ins Jahr 1969. Summer of 69, Brian Adams hier auf 91.7 die Oderwelle. 10.42 Uhr.
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0: Jacqueline, ja. Was hast du denn da wieder Schönes rausgesucht?
2: Also wenn wir gerade schon zurückgegangen sind in der Zeit, dann gehen wir jetzt noch ein Stückchen weiter in der Zeit zurück, denn wir haben hier heute ein Geburtstagskind in der Sky Lounge.
0: Aha.
2: Ja, ich glaube, die wurde 1974 geboren,
0: ja.
2: Diese Geburtstägin. Und da haben wir doch glatt einen Song gefunden, der irgendwie ganz nett sein könnte heute.
0: Ja.
2: Ja. Und zwar, Theo, wir fahren nach Lodge von Vicky Leandros. Kennst du?
0: Auch schön, ja, natürlich, aus den 70ern, ja.
2: Ja.
0: 74,
2: genau. Und diese Melodie.

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2: Im Studio Kirsten Mayer. US-Präsident Donald Trump hat angekündigt, geplante Angriffe auf Ziele im Iran vorerst auszusetzen. Nach eigenen Angaben gäbe es Fortschritte bei den Bemühungen um eine diplomatische Einigung. Zuvor hatte Trump noch mit massiven Militärschlägen gedroht. Der Iran hält dennoch an seiner Warnung fest und kündigt im Fall neuer Angriffe entschlossene Gegenschläge an. Nach dem Ansturm zehntausender Migranten auf die spanische Exklave Ceuta fordert Außenminister Johann Wadephul von der CDU besseren Schutz der EU-Außengrenzen. Die Ereignisse seien ein Stresstest für Europa gewesen. Wadephul verlangt von der EU-Kommission, den Grenzschutz zur Priorität zu machen und setzt dabei auch auf die Zusammenarbeit mit Staaten wie Marokko. Die EU-Innenminister beraten am Dienstag in einer Sondersitzung über die Krise. Nach dem Anschlag beim Berliner CSD hatte Hamburg die Sicherheitsmaßnahmen für den Christopher Street Day deutlich verschärft. Die Polizei war mit rund doppelt so vielen Einsatzkräften wie im Vorjahr im Einsatz. Am Demonstrationszug beteiligte sich auch der Berliner CSD-Verein mit rund 120 Menschen. Zum Gedenken an die Opfer trugen sie schwarze T-Shirts und setzten ein Zeichen gegen Angst und Gewalt. Vor dem Start der Parade gab es eine Schweigeminute für die Opfer des Anschlags in Berlin. Brandenburg muss stärker sparen als bislang erwartet. Das Haushaltsloch wächst auf rund 3,5 Milliarden Euro im Jahr 2027. Die Landesregierung plant deshalb den Abbau von etwa 700 Verwaltungsstellen bis 2029. Ausgenommen sind Polizei, Justiz, Schulen und Finanzverwaltung. Auch höhere Beamtengehälter belasten den Etat zusätzlich.
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3: Die aktuelle Temperatur hier bei uns am Oderturm beträgt 21 Grad und heute erwartet uns ein freundlicher Sommertag. Am Nachmittag gibt es einen Mix aus Sonne und Wolken bei bis zu 25 Grad und am Abend wird es dann sogar wolkenlos sein. Die Nacht bleibt klar und bei rund 15 Grad und morgen setzt sich das Sommerwetter dann weiter fort. Wir erwarten viel Sonnenschein, nur ein paar harmlose Wolken und es wird deutlich wärmer. Die Temperaturen steigen dann auf bis zu 29 Grad und auch der Abend bleibt dann sonnig und trocken und in der Nacht ziehen dann ein paar Wolken durch.
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4: Der Oderwelle Verkehrsservice um 11 Uhr und fast 4 Minuten. Derzeit liegen uns glücklicherweise keine Meldungen über Verkehrsbehinderungen vor. Freie Fahrt auf der A12 und in unserer City. Wir wünschen natürlich auf jeden Fall eine gute Fahrt durchs Wochenende.
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4: Um 11 Uhr und 4 Minuten, einen wunderschönen ja, Sonntagvormittag, liebe Jackie.
3: Guten Morgen, lieber Matthias.
4: Du hast
3: Matthias.
4: Schon gut gefrühstückt, ne?
3: Naja, wenn ich jetzt hier meine Massen reinschaufele.
4: Nein,
3: ich habe gar keine Zeit dafür.
4: Ja, ich habe gar keine Zeit, ne? Aber ich habe schon so ein bisschen genascht. Ja. Ich würde gleich nochmal ans Buffet stellen. Echt? Aber es ist auch gerade echt gut gefüllt hier. Ne?
3: Ja, und das ist toll, dass hier so viele sind.
4: Auf
3: denn parallel, wir haben ja eine parallele Veranstaltung gerade.
4: Ja.
3: Du weißt, hier am Anger. Heute startet ja
4: Klassik
3: ohne Grenzen.
4: Da müssen wir noch mal näher drauf eingehen. Das ist ja wirklich eine schöne Veranstaltung. Das ist der Auftakt sozusagen. Noch nicht das Finale, aber das Finale wird dann auch wieder am Anger sein.
3: Ja, genau. Und da sind auch, glaube ich, ich habe gerade schon Fotos gesehen, wirklich echt auch wieder viele Menschen, was natürlich auch ganz großartig ist im Sommer.
4: Na klar.
3: Und da werden auch Sommerhits gespielt.
4: Genau.
3: Nämlich von Mozart heute.
4: Oh, nicht schlecht. Können wir mal gucken.
3: Keine kleine Nachtmusik.
4: Nein, keine kleine Nachtmusik. Ja gut, auch keine Zauberflöte?
3: Ich weiß es nicht.
4: Na, schauen wir mal, lassen wir uns überraschen. Herzlich willkommen jedenfalls hier zum Sonntagsbrunch live aus der Sky Lounge 24. Und Sommer ist auf jeden Fall bei uns ein Thema, ja, Sommerhits.
3: Ja.
4: Werden wir noch weiter.
3: Wir gucken mal, was wir noch für Sommerhits auf Lager haben heute.
4: Jetzt erstmal herzlich willkommen zum Sonntagsbrunch auf 91.7 mit Jackie.
3: Und Matthias, guten Morgen.
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0: sonniger, aber auch leicht bewölkter Sonntagvormittag hier in unserer Oderstadt. Die Oderwelle live aus der Skylounge 24 im Oderturm. Einen wunderschönen Sonntagvormittag, liebe Jackie, auch dir.
1: Guten Morgen.
0: Morgen. Ja, du stimmst schon so ein bisschen an. Das klang schon fast ein bisschen klassisch.
1: Ja, ich bin
0: denn
1: ja Klassik.
0: Heute haben wir ja wieder Klassik ohne Grenzen. Es geht ja sozusagen los. Heute Start. Der Startschuss.
1: Ja.
0: Und der ist ja traditionell auf dem Anger, genauso wie dann das Finale auf dem Anger stattfindet.
1: Jawohl. Und heute, ich habe gerade Fotos gesehen, also wir haben ja auch die Politprominenz wieder in so Frankfurt.
0: Ja.
1: Also unser Oberbürgermeister ist natürlich da, Dr. Strasser, und unser Gesundheitsminister ist heute auch vor Ort und
0: ja,
1: hat offensichtlich mit der Bürgermeisterin aus Slubica den Startschuss gegeben.
0: Ja, und dann finden jetzt ja regelmäßig jeden Sonntag in unseren Parks in Frankfurt oder aber auch in Slubice Klassikkonzerte statt, im kleineren Rahmen. Und dann natürlich wieder das große Finale auf dem Anger. Weißt du, wann das stattfinden wird?
1: Ja, also heute ist das Thema Mozart pur. Mhm. Das ist natürlich so als Einstieg so ein bisschen leichter.
0: Ja.
1: Und auch für viele, also Mozart kennt man ja natürlich auch.
0: Und du meinst nicht, dass es irgendwie ein bisschen so Zauberflöte geben oder so? Oder?
1: Ich glaube, also hier steht, es ist auch ein Gesangsduo da. Also vielleicht hören die Kollegen, Kolleginnen vor Ort, die alle da sind, vielleicht auch die Zauberflöte.
0: Ja, schön.
1: Man weiß es nicht. Am Samstag, den 29. August, wenn nämlich da die Abschlussveranstaltung
0: ist. Das Finale, das große, ja. Mit der Singakademie Frankfurt dann auch.
1: Genau, das startet um 19.30 Uhr. Das ist ja dann eine Abendveranstaltung am 29. August. Wieder am Anger, wie du vorhin schon gesagt hast. Und da geht es dann von Paganini über Rachmaninow bis hin zu Superman und Captain America, also die Superhelden.
0: Ja.
1: Die Superhelden ist das große Thema und dann auch dirigiert vom neuen Chefdirigenten des Brandenburgischen Staatsorchesters.
0: Genau, das wird auf jeden Fall bombastische Musik, so Filmmusik, das wird auf dem Anger auf jeden Fall eine tolle Stimmung werden.
1: Ich denke auch, aber es gibt also ganz viele kleine Konzerte auch, jetzt bis zum 29.08. Unter anderem auch ein Familienkonzert, das finde ich ja auch immer ganz schön, dass auch daran gedacht wurde. Und zwar findet das Familienkonzert am 15. August statt, um 16 Uhr. Und dort wird aufgeführt des Kaisers Nachtigall.
0: Und, genau. Und wer es ganz genau wissen will, der kann sich das Ganze auch anschauen, das ganze Programm auf ohnegrenzen.eu. Da sind alle Termine von Klassik ohne Grenzen auch enthalten.
1: Ja.
0: Also weitere Infos dazu. Vielen Dank erstmal, Jacqueline.
1: Bitteschön.
0: Und was es ansonsten noch für schöne Veranstaltungen gibt in den nächsten Tagen, aber auch heute noch, verraten wir natürlich im Laufe der Sendung hier auf 91.7 Ihrer Oderwelle zum Sonntagsbrunch um 11.18 Uhr. Wunderschönen Sonntagvormittag.
1: Ja.

0: Kelly Clarkson from The Jump auf 91.7 die Oder Welle um 11:40 hier live aus der Skylounge.
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0: Ja, Chucky, das darf natürlich am Sonntagvormittag nicht fehlen. Tratsch und Törtchen, was hast denn da so entdeckt? Gibt's was? Also, witzigerweise, heute ist ja die Skylounge hier komplett voll und hier sind ja auch ein paar Stadtverordnete.
2: Ja.
0: Hattest du da irgendwas in Erfahrung?
2: Also, ich grabe ja ohne Ende, aber die hüllen sich in Schweigen.
0: Ja, ne?
2: Ja.
0: Ich habe so ein bisschen was gehört.
2: Echt?
0: Ja, das
2: was
0: wohl,
2: denn?
0: Naja, also ohne Namen zu nennen, aber es ging wohl darum, dass am Donnerstag sich ja ein paar Fraktionsvorsitzende getroffen haben.
2: Ja.
0: Mit dem Oberbürgermeister.
2: Aha.
0: Um zu gucken, wie geht's denn jetzt weiter mit Frankfurt, oder? Weil momentan haben wir ja alle so ein bisschen Gefühl, so Pause-Taste gedrückt,
2: nichts
0: geht voran irgendwie, alles stoppt so ein bisschen.
2: Ja.
0: Und auch ein parteiloser Oberbürgermeister hat natürlich irgendwie...
2: Der braucht Personal.
0: Ja. Und muss sich dann auch irgendwie mit den Parteien kurz schließen und gucken, wie er da weiterkommt. Und das, was ich so gehört habe, ohne Namen zu nennen, ist wohl sehr ernüchternd, dass es da wohl nicht wirklich Lösungsansätze gibt, um diesen Stau, wie man ihn jetzt vielleicht nennen kann, zu lösen.
2: Ja, es ist wirklich gerade schwierig, sage ich dir ganz ehrlich. Am Montag auf der Demo, da haben wir ja vorhin schon mal einmal kurz drüber gesprochen, die Pflegekräfte, die ja da vor Ort waren, die haben eigentlich auch bei der Demo erwartet, dass da durchaus jemand aus dem Rathaus...
0: Von der Stadtspitze.
2: Aber es hat sich niemand blicken lassen.
0: Ja.
2: Und das ist schon ernüchternd. Das ist ja auch so eine Sparte, die eigentlich auch Menschen braucht, die an ihrer Seite stehen.
0: Das war zwar eine landesweite Demo, aber das betrifft ja ganz ungemein die Kommunen.
2: Ja, auf jeden Fall.
0: Und die Bürger hier vor Ort.
2: Genau, und gerade die Senioren sind ja durchaus auch ein Wählerpotenzial. Das muss man ja mal sehr deutlich sagen.
0: Ja, in 7 Jahren wieder.
2: Für den Oberbürgermeister schon, ja. Und dazu kommt aber auch, dass die schon auch die Erwartungshaltung gehabt hätten, dass da jemand kommt und sagt, ich stehe hier an eurer Seite, denn ich sag mal, wenn die Menschen die das Geld für einen Platz nicht bezahlen können, wer muss denn dann einspringen? Die Kommune.
0: Ja, richtig.
2: Und dann fand ja letzte Woche noch das SPD-Sommerfest in Frankfurt-Oder statt.
0: Oh.
2: Mit Prominenz.
0: Ja.
2: Ja.
0: Schön.
2: Rat mal, wer da war.
0: Wer war denn da? Du?
2: Nee, ich war nicht da.
0: Okay.
2: Ich war beim Stammtisch Kinderkater, aber
0: unser Altkanzler oder?
2: Nein, der Alt-Oberbürgermeister, ja. Der war auch eingeladen.
0: Ja, der ist ein neuer Genosse. SPD-Mann.
2: Ja.
0: Der muss ja.
2: Der war da.
0: Ja. Aber das war schon die Politprominenz, oder, von der du gesprochen hast? Oder?
2: Das ist doch unsere Politprominenz.
0: Ja, na, ich dachte jetzt Altkanzler oder so. Aber
2: den habe ich nicht gesehen.
0: Ach so. Ja. Aber ich habe gehört, das kann ich ja sagen. Aus zuverlässiger Quelle.
2: Unzuverlässiger.
0: Aus unzuverlässiger Quelle, dass der Bundeskanzler bald nach Frankfurt-Oder kommt.
2: Nein. Wollen wir den ja haben?
0: Falls er dann auch Bundeskanzler. Nein. Also, aber in der Rubrik Tratsch und Törtchen kann man das ja durch. Nee, er kommt wirklich demnächst nach Frankfurt-Oder.
2: Was macht er denn hier?
0: Ein bestimmtes Unternehmen besuchen, aber mehr darf ich dazu nicht sagen.
2: Ach, was?
0: Zu jetziger Zeit.
2: Nee.
0: Ja, wir sind ja mal bestens informiert.
2: Und kommt er dann auch hier bei uns vorbei? Hast du ihn
0: mit Sicherheit.
2: Gefragt?
0: Ich werd mal im Konrad-Adenauer-Haus anrufen
2: zum
0: und sagen, so, genau, also, denn zum jetzt
2: Sommerinterview.
0: Mal hier. Ja. Genau.
2: Dafür bin ich.
0: Herr Bundeskanzler.
2: Herr Bundeskanzler.
0: Zur Sache. Ja, sehr schön.
2: Ja, siehst du.
0: So ist das. So und nicht anders.
2: Genau.
0: Aber sonst noch Klatsch und Tratsch.
2: Das war's schon, war
0: ja auch gar nicht wenig.
2: Also ja, genau.
0: Insofern gar nicht schlecht. Aber vielleicht nehmen wir uns das Motto zu eigen von den nächsten Interpreten, nämlich Mireille Mathieu und Patrick Duffy. Together we're strong. Halten wir doch ein bisschen zusammen.
2: Na genau.
0: Ja, beim Sonntagsmorgen. Schönen guten Morgen.
2: Guten Morgen.
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0: noch erinnern an deine Jugend, ja?
1: Ja.
0: Auf Schulandreise zu dem Song schön kuschelnd.
1: Nee, Schulandreise
0: tanzend.
1: Haben wir nicht gemacht.
0: Nee, habt ihr nicht?
1: Nein.
0: Habt ihr nicht gemacht? Achso.
1: Das war
0: kann
1: bei
0: denn
1: euch.
0: Raus? 85 so, ja. Doch, könnt ihr bei mir hinhauen. Doch, so. Cool and the Gang with Cherish. Aus dem Jahr 85 hier auf 91.7. Der Oderwelle. Um 11.52 Uhr Minuten, in 8 Minuten wieder. Snorst aus der Nachrichtenredaktion. Und in der nächsten Stunde, was erwartet uns da?
1: Na, wir haben ja wieder unseren Eventradar. Wir gucken nochmal in die nächste Woche. Was kann man denn da so alles erleben? Ist ja wieder eine Menge los bei uns. Und wir wollen auch nochmal in die Zukunft schauen.
0: Das machen wir in der nächsten Stunde hier auf 91.7 Ihrer Oderwelle. Live aus der Sky Lounge 24 am Odertag. Schönen guten Morgen.

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2: Im Studio Kirsten Mayer. US-Präsident Donald Trump hat angekündigt, geplante Angriffe auf Ziele im Iran vorerst auszusetzen. Nach eigenen Angaben gäbe es Fortschritte bei den Bemühungen um eine diplomatische Einigung. Zuvor hatte Trump noch mit massiven Militärschlägen gedroht. Der Iran hält dennoch an seiner Warnung fest und kündigt im Fall neuer Angriffe entschlossene Gegenschläge an. Nach dem Ansturm zehntausender Migranten auf die spanische Exklave Ceuta fordert Außenminister Johann Wadephul von der CDU besseren Schutz der EU-Außengrenzen. Die Ereignisse seien ein Stresstest für Europa gewesen. Wadephul verlangt von der EU-Kommission, den Grenzschutz zur Priorität zu machen und setzt dabei auch auf die Zusammenarbeit mit Staaten wie Marokko. Die EU-Innenminister beraten am Dienstag in einer Sondersitzung über die Krise. Nach dem Anschlag beim Berliner CSD hatte Hamburg die Sicherheitsmaßnahmen für den Christopher Street Day deutlich verschärft. Die Polizei war mit rund doppelt so vielen Einsatzkräften wie im Vorjahr im Einsatz. Am Demonstrationszug beteiligte sich auch der Berliner CSD-Verein mit rund 120 Menschen. Zum Gedenken an die Opfer trugen sie schwarze T-Shirts und setzten ein Zeichen gegen Angst und Gewalt. Vor dem Start der Parade gab es eine Schweigeminute für die Opfer des Anschlags in Berlin. Brandenburg muss stärker sparen als bislang erwartet. Das Haushaltsloch wächst auf rund 3,5 Milliarden Euro im Jahr 2027. Die Landesregierung plant deshalb den Abbau von etwa 700 Verwaltungsstellen bis 2029. Ausgenommen sind Polizei, Justiz, Schulen und Finanzverwaltung. Auch höhere Beamtengehälter belasten den Etat zusätzlich.
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3: Die aktuelle Temperatur hier bei uns am Oderturm beträgt derzeit 22 Grad und heute erwartet uns ein unglaublich freundlicher Sommertag. Am Nachmittag gibt es einen Mix aus Sonne und Wolken bei bis zu 25 Grad und am Abend wird es dann sogar wolkenlos. Die Nacht bleibt klar bei rund 15 Grad, morgen setzt sich das Sommerwetter dann weiter fort. Viel Sonnenschein steht uns bevor, nur ein paar harmlose Wolken und es wird deutlich wärmer. Die Temperaturen steigen dann auf bis zu 29 Grad und auch der Abend bleibt sonnig und trocken. In der Nacht ziehen dann ein paar Wolken durch.
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4: Der Oderwelle Verkehrsservice um 12:03. Derzeit liegen uns glücklicherweise keine Meldungen über Verkehrsbehinderungen vor. Freie Fahrt auf der A12 und in unserer City. Wir wünschen auf jeden Fall eine gute Fahrt durch dieses Wochenende.
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4: Kann ja nur eine gute Fahrt werden, denn auch Jacqueline ist gerade nicht unterwegs. Sie sitzt hier bei mir im Studio, der Skyline.
3: Also jetzt fängst du schon wieder an.
4: So ein bisschen Mobbing, ne? Ein bisschen Mobbing also in der Öffentlichkeit.
3: Mobbing am
4: Arbeitsplatz. Du bist eine gute Arbeit. Du bist eine gute Autofahrerin.
3: Abnehmerin für.
4: Ja. Nee. Du fährst sicher, ja? Oder bist du dann...
3: Also mein Mann fährt sehr gerne mit mir.
4: Sicher?
3: Ja.
4: Soll ich ihn mal fragen?
3: Ja, mach.
4: Ja?
3: Ja, bin ich mir sicher. Nein, aber es ist ja schon die letzte Stunde, Matthias.
4: Es ist schon unser letztes Stündchen hat geschlagen.
3: Die Zeit vergeht.
4: Ja, 12 Uhr mittags. Mittag. Mahlzeit und guten Appetit. Ja. Jetzt kann ich ganz offiziell eine Lasagne essen, oder?
3: Ja,
4: wenn sie denn noch da ist. Ja, ich mag die wirklich. Ja.
3: Na, ist bestimmt lecker.
4: Ja.
3: Aber die anderen Sachen sind auch sehr gut.
4: Ja.
3: Und gesund, Matthias.
4: Ja.
3: Da sind sogar gesunde Sachen dabei.
4: Ja, du hast ja recht. Und so Smoothies, die man sich selber machen kann.
3: Genau.
4: So mit leckeren...
3: Und Birchler Müsli.
4: Ja. Verführerisch. Ich glaube, ich teste mal die Lasagne.
3: Ja, dann mach das doch mal.
4: Mach die mal.
3: Bis gleich.
4: Herzlich willkommen hier zum Sonntagsbrunch. Ich hoffe, Ihnen läuft jetzt nicht das Wasser im Munde zusammen. Und wenn, dann schauen Sie einfach bei uns vorbei. Hier auf 91.7 Ihrer Oderwelle jetzt mit Jacqueline.
3: Und mit Matthias.
4: Schön, dass Sie mit dabei sind.
3: Hallo.
4: Herzlich willkommen zum Sonntagsbrunch. Hier sind... Aha.

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1: Jetzt müssen wir den Leuten erklären, warum wir hier eigentlich lachen. Aber es ist ganz witzig. Wir haben hier ja einen Ventilator direkt an den Decken.
2: Ja.
1: Und wenn man sich da so vor, so wie bei Titanic.
2: Ja.
1: Wish I could fly. Ich bin's, Mariah. Die Haare wehen.
2: Ja.
1: Und das haben jetzt ja einige da nachgestellt. Du auch?
2: Ja.
1: Und die Sandra?
2: Ja. Naja, also...
1: Müssen wir gratulieren, ne? Das Geburtstagskind.
2: Das Geburtstagskind, ja.
1: Sandra, 18 wirst du heute? 28, okay.
2: Happy Birthday.
1: Happy Birthday. Sandra Seifert?
2: Ja, wir singen gleich alle.
1: Wir singen gleich alle, ne? Auf jeden Fall, das machen wir.
2: Aber vorher müssen wir noch was Schönes machen.
1: Ach so. Das heißt, wir thematisieren den Geburtstag später nochmal, ne?
2: Ja, wir machen das später nochmal.
1: Ja.
2: Muss ja herausgestellt werden, es ist ja eine berühmte Persönlichkeit der Stadt Frankfurt, oder?
1: Wir könnten natürlich aber das auch kurz
2: jetzt?
1: Mal...
2: Ja, jetzt?
1: Wir könnten das ja auch mal vorziehen.
2: Ja.
1: Ich muss dazu nur hier... Ist ja bei der Hitze...
2: Ja, dann spreche ich mal weiter.
1: Ja, mach doch mal.
2: Ja, die Frau Sandra Seifert, die ist ja hier in Frankfurt wirklich stadtbekannt. Die ist ja Jugendhilfeausschussvorsitzende und Fraktionsvorsitzende der Fraktion Die Linke. Und macht hier eine ziemlich gute Arbeit und war auch ganz involviert jetzt in diese sommerpolitischen...
1: Seit annähernd 30 Jahren engagierte Lokalpolitikerin.
2: Mit 28.
1: Hat also mit 3 Jahren schon angefangen, so ungefähr.
2: Ja. Wir sind stolz, Sie hier haben zu dürfen.
1: Auf jeden Fall.
2: Ja.
1: Ja.
2: Und wir haben da mal was vorbereitet.
1: Und wir gratulieren und jetzt singen wir natürlich alle, ja, ne?

0: Ja, das haut doch fast hin mit dem Alter, ne? Sweet 16?
1: Ja, fast.
0: Fast. Also, Happy Birthday, ja. Sandra. Unser Geburtstagskind heute hier in der Sky Lounge 24. 12 und 23 Minuten. Ach, so, vom Geburtstag zu einem anderen Thema, denn du hattest nämlich eigentlich was ganz, das war jetzt sehr spontan, du hattest aber eigentlich was ganz anderes rausgesucht.
1: Ja, wer uns ja kennt, also wir sind ja immer mal auch für was ganz
0: ein bisschen durchgedreht.
1: Besonderes.
0: Ja, besonders.
1: Ja, besonders
0: das. Ja,
1: nennt
0: ja,
1: man das
0: genau.
1: Heute.
0: Ja,
1: also wer jetzt an Sommerhits denkt natürlich so wie ich auch gleichzeitig an die Winterhits, Weihnachtshits.
0: Ja.
1: Und das ist ja auch nicht
0: es
1: mehr
0: ist ja jetzt
1: hin.
0: Bald. Du, ich sag dir, übernächste Woche gehen wir hier in den Supermarkt und da haben plötzlich schon wieder
1: die Spekulatius.
0: Genau.
1: Und deswegen haben wir uns gedacht, ach Mensch.
0: Ach, haben wir das?
1: Na klar. Also, wir müssen uns da schon mal ein bisschen drauf vorbereiten.
0: Na ja, gut, bitte.
1: Ja.
0: Dann halten uns zwar alle für verrückt, aber warum denn nicht? Ne?
1: So, ach, schön.
0: Ach, ist das schön. Ja, sind wir die Ersten. Ne?
1: Ja.
0: Wunderbar.
1: Yippie.
0: Ja,

0: Chucky, wir werden schon ganz entgeistert angeguckt. Zu Recht. Außerdem müssen wir früher aus dem Titel rausgehen, weil du weißt, ne? Sonst kommen wir in die Hölle. Wenn die Kirche das mitbekommt, ja, vor Toten Sonntag Weihnachtsmusik spielen. Geht ja gar nicht, ne?
1: Ach ja. Mann. Ja. Guck mal, aber alle haben so viel Spaß gehabt.
0: Ja, war schön.
1: Wir haben sich so gefreut.
0: Aber wollen wir dann jetzt nicht doch wieder den Sommer genießen?
1: Aber zu Hause wollte ich auch schon Weihnachtsfilme gucken, hat man mir nicht erlaubt.
0: Siehst du? Zu Recht, ja. Herzlich willkommen. Hier ein bisschen durchgedreht, aber eigentlich ja.
1: Das ist die Hitze.
0: Das ist die Hitze in der Sky 24. Herzlich willkommen zum Sonntagsfreundschaft. 91,7, 12 und 26 Minuten.

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0: Kennst du noch, Jackie? Ja, Faust auf Faust, Klaus Lage.
1: Natürlich, so mir die ganze Zeit schon mit.
0: Oder? Ja. Da, damals der Schimanski-Film, ja. Zahn um Zahn.
1: Echt?
0: Ja, da war das der Soundtrack. War auch ein
1: Hast du das gelesen oder
0: war
1: warst du
0: Hit
1: dabei?
0: In Deutschland. Ich war damals dabei, damals noch jung und knackig und heute immer noch.
1: Heute noch
0: heute
1: jung.
0: Heute immer noch. 12:49 Minuten.
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0: Was man hier alles so erfährt. So, jetzt wollen wir aber mal wissen, was ist denn in der nächsten Woche in unserer Oderstadt so los?
1: Ja, so schnell vergehen 4 Stunden. Ne? Ja. Jetzt bleiben mir gar nicht mehr so viel Zeit, um noch ganz viele Tipps zu geben. Aber ein paar habe ich natürlich vorbereitet. Am Dienstag geht's los. In der Zeit von 14 bis 17 Uhr kann man auf dem Ziegenwerder beim Kakadu Instrumente basteln. Und da können sich Kinder schminken lassen.
0: Schön.
1: Ist ja immer noch Ferienzeit.
0: Ja, ja.
1: Und weiter geht's am Mittwoch. Da wird gesportelt in der City. Aber diesmal habe ich mal rausgesucht, man kann nämlich hier auch Golf spielen bei uns in der Doppelstadt.
0: Minigolf oder richtig Golf?
1: Richtig Golf und zwar in Slubice gegenüber vom vom Slubicer Stadion gibt es hinter dem großen Bazar einen Eingang und dort kann man also auch Golf spielen in der Zeit von 17 bis 18 Uhr. Ist auch ein kostenloses Angebot. Ich bin da raus, ich treffe immer keine Bälle.
0: Spielen Sie schon Golf oder haben Sie noch Sex? Der berühmte Satz. Aber gut.
1: Genau. Ja, und am Donnerstag auch was Spannendes, nämlich das RBB Sommerkino im Kleist-Museum. Und dieses Mal geht es bei diesem zweiten Filmabend um die DDR-Fernsehfassung von Kleists Lustspiel Der zerbrochene Krug. Nächstes Jahr ist
0: Klassiker.
1: Ja, großes Event. Ne? Da kann man sich schon mal drauf vorbereiten. Und zwar startet das RBB Sommerkino um 18 Uhr und das Ganze geht dann bis 20 Uhr. Der Eintritt ist frei, aber man sollte sich bitte vorher bei

0: im Kleistmuseum anmelden. Mhm. Und ein Tipp habe ich noch.
1: Ja. Hau raus, komm.
0: Da ist eher was Nachdenkliches. Und zwar findet nächste Woche Donnerstag auch das Stille Lichtergedenken statt zum Hiroshima-Tag.
1: Ja.
0: Hier oben auf dem Brunnenplatz, da werden auch Lichter am Comicbrunnen aufgestellt im Andenken an die an den Atomabwurf in Hiroshima. Und wer da gerne dabei sein möchte und mit allen anderen gedenken möchte, darf das gerne tun. Um 19 Uhr geht's los und das geht dann bis 21 Uhr ist es geplant.
1: Die Wetteraussichten werden für nächste Woche ja auch so ambivalent so ein bisschen. Also sieht schon fast wieder nach Hitzewelle aus. Teilweise bis zu 32, 33 Grad. Aber auch fast jeden Tag Regenwahrscheinlichkeit von bis zu 60%.
0: Ja, das ist ja nicht so
1: warten
0: schlecht.
1: Warten wir mal, gibt wenigstens dann so eine kleine Abkühlung.
0: Ja, oder? Und damit sind wir schon wieder fertig heute.
1: Ja, sind wir schon. Dann verabschieden wir uns. Schön, dass Sie mit dabei waren.
0: Ja, fand ich auch, Herr Kajalis.
1: Keine Ahnung, 24. Und wünschen noch ein schönes Restwochenende.
0: Ja, wünsche ich auch.
1: Am Mikrofon verabschieden Sie Jacqueline.
0: Und Matthias, bis nächste Woche.
1: Schönen Sonntag noch. Tschüss.

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2: Im Studio Kirsten Mayer. US-Präsident Donald Trump hat angekündigt, geplante Angriffe auf Ziele im Iran vorerst auszusetzen. Nach eigenen Angaben gäbe es Fortschritte bei den Bemühungen um eine diplomatische Einigung. Zuvor hatte Trump noch mit massiven Militärschlägen gedroht. Der Iran hält dennoch an seiner Warnung fest und kündigt im Fall neuer Angriffe entschlossene Gegenschläge an. Nach dem Ansturm zehntausender Migranten auf die spanische Exklave Ceuta fordert Außenminister Johann Wadephul von der CDU besseren Schutz der EU-Außengrenzen. Die Ereignisse seien ein Stresstest für Europa gewesen. Wadephul verlangt von der EU-Kommission, den Grenzschutz zur Priorität zu machen und setzt dabei auch auf die Zusammenarbeit mit Staaten wie Marokko. Die EU-Innenminister beraten am Dienstag in einer Sondersitzung über die Krise. Nach dem Anschlag beim Berliner CSD hatte Hamburg die Sicherheitsmaßnahmen für den Christopher Street Day deutlich verschärft. Die Polizei war mit rund doppelt so vielen Einsatzkräften wie im Vorjahr im Einsatz. Am Demonstrationszug beteiligte sich auch der Berliner CSD-Verein mit rund 120 Menschen. Zum Gedenken an die Opfer trugen sie schwarze T-Shirts und setzten ein Zeichen gegen Angst und Gewalt. Vor dem Start der Parade gab es eine Schweigeminute für die Opfer des Anschlags in Berlin. Brandenburg muss stärker sparen als bislang erwartet. Das Haushaltsloch wächst auf rund 3,5 Milliarden Euro im Jahr 2027. Die Landesregierung plant deshalb den Abbau von etwa 700 Verwaltungsstellen bis 2029. Ausgenommen sind Polizei, Justiz, Schulen und Finanzverwaltung. Auch höhere Beamtengehälter belasten den Etat zusätzlich.
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2: Heute erwartet uns ein freundlicher Sommertag. Am Nachmittag gibt's einen Mix aus Sonne und Wolken bei bis zu 25 Grad. Am Abend wird's dann sogar wolkenlos. Die Nacht bleibt klar bei rund 15 Grad. Morgen setzt sich das Sommerwetter fort. Viel Sonnenschein, nur ein paar harmlose Wolken und deutlich wärmer. Die Temperaturen steigen auf bis zu 29 Grad. Auch der Abend bleibt sonnig und trocken. In der Nacht ziehen dann ein paar Wolken durch.
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2: Der Oderwelle Verkehrsservice. Derzeit liegen uns keine Störungsmeldungen vor. Wir wünschen auch weiterhin eine gute Fahrt durchs Wochenende.
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2: Im Studio Kirsten Mayer. US-Präsident Donald Trump hat angekündigt, geplante Angriffe auf Ziele im Iran vorerst auszusetzen. Nach eigenen Angaben gäbe es Fortschritte bei den Bemühungen um eine diplomatische Einigung. Zuvor hatte Trump noch mit massiven Militärschlägen gedroht. Der Iran hält dennoch an seiner Warnung fest und kündigt im Fall neuer Angriffe entschlossene Gegenschläge an. Nach dem Ansturm zehntausender Migranten auf die spanische Exklave Ceuta fordert Außenminister Johann Wadephul von der CDU besseren Schutz der EU-Außengrenzen. Die Ereignisse seien ein Stresstest für Europa gewesen. Wadephul verlangt von der EU-Kommission, den Grenzschutz zur Priorität zu machen und setzt dabei auch auf die Zusammenarbeit mit Staaten wie Marokko. Die EU-Innenminister beraten am Dienstag in einer Sondersitzung über die Krise. Nach dem Anschlag beim Berliner CSD hatte Hamburg die Sicherheitsmaßnahmen für den Christopher Street Day deutlich verschärft. Die Polizei war mit rund doppelt so vielen Einsatzkräften wie im Vorjahr im Einsatz. Am Demonstrationszug beteiligte sich auch der Berliner CSD-Verein mit rund 120 Menschen. Zum Gedenken an die Opfer trugen sie schwarze T-Shirts und setzten ein Zeichen gegen Angst und Gewalt. Vor dem Start der Parade gab es eine Schweigeminute für die Opfer des Anschlags in Berlin. Brandenburg muss stärker sparen als bislang erwartet. Das Haushaltsloch wächst auf rund 3,5 Milliarden Euro im Jahr 2027. Die Landesregierung plant deshalb den Abbau von etwa 700 Verwaltungsstellen bis 2029. Ausgenommen sind Polizei, Justiz, Schulen und Finanzverwaltung. Auch höhere Beamtengehälter belasten den Etat zusätzlich.
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2: Heute erwartet uns ein freundlicher Sommertag. Am Nachmittag gibt's einen Mix aus Sonne und Wolken bei bis zu 25 Grad. Am Abend wird's dann sogar wolkenlos. Die Nacht bleibt klar bei rund 15 Grad. Morgen setzt sich das Sommerwetter fort. Viel Sonnenschein, nur ein paar harmlose Wolken und deutlich wärmer. Die Temperaturen steigen auf bis zu 29 Grad. Auch der Abend bleibt sonnig und trocken. In der Nacht ziehen dann ein paar Wolken durch.
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2: Der Oderwelle Verkehrsservice. Derzeit liegen uns keine Störungsmeldungen vor. Wir wünschen auch weiterhin eine gute Fahrt durchs Wochenende.
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2: Im Studio Kirsten Mayer. US-Präsident Donald Trump hat angekündigt, geplante Angriffe auf Ziele im Iran vorerst auszusetzen. Nach eigenen Angaben gäbe es Fortschritte bei den Bemühungen um eine diplomatische Einigung. Zuvor hatte Trump noch mit massiven Militärschlägen gedroht. Der Iran hält dennoch an seiner Warnung fest und kündigt im Fall neuer Angriffe entschlossene Gegenschläge an. Nach dem Ansturm zehntausender Migranten auf die spanische Exklave Ceuta fordert Außenminister Johann Wadephul von der CDU besseren Schutz der EU-Außengrenzen. Die Ereignisse seien ein Stresstest für Europa gewesen. Wadephul verlangt von der EU-Kommission, den Grenzschutz zur Priorität zu machen und setzt dabei auch auf die Zusammenarbeit mit Staaten wie Marokko. Die EU-Innenminister beraten am Dienstag in einer Sondersitzung über die Krise. Nach dem Anschlag beim Berliner CSD hatte Hamburg die Sicherheitsmaßnahmen für den Christopher Street Day deutlich verschärft. Die Polizei war mit rund doppelt so vielen Einsatzkräften wie im Vorjahr im Einsatz. Am Demonstrationszug beteiligte sich auch der Berliner CSD-Verein mit rund 120 Menschen. Zum Gedenken an die Opfer trugen sie schwarze T-Shirts und setzten ein Zeichen gegen Angst und Gewalt. Vor dem Start der Parade gab es eine Schweigeminute für die Opfer des Anschlags in Berlin. Brandenburg muss stärker sparen als bislang erwartet. Das Haushaltsloch wächst auf rund 3,5 Milliarden Euro im Jahr 2027. Die Landesregierung plant deshalb den Abbau von etwa 700 Verwaltungsstellen bis 2029. Ausgenommen sind Polizei, Justiz, Schulen und Finanzverwaltung. Auch höhere Beamtengehälter belasten den Etat zusätzlich.
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2: Heute erwartet uns ein freundlicher Sommertag. Am Nachmittag gibt's einen Mix aus Sonne und Wolken bei bis zu 25 Grad. Am Abend wird's dann sogar wolkenlos. Die Nacht bleibt klar bei rund 15 Grad. Morgen setzt sich das Sommerwetter fort. Viel Sonnenschein, nur ein paar harmlose Wolken und deutlich wärmer. Die Temperaturen steigen auf bis zu 29 Grad. Auch der Abend bleibt sonnig und trocken. In der Nacht ziehen dann ein paar Wolken durch.
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2: Der Oderwelle Verkehrsservice. Derzeit liegen uns keine Störungsmeldungen vor. Wir wünschen auch weiterhin eine gute Fahrt durchs Wochenende.
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2: Im Studio Kirsten Mayer. US-Präsident Donald Trump hat angekündigt, geplante Angriffe auf Ziele im Iran vorerst auszusetzen. Nach eigenen Angaben gäbe es Fortschritte bei den Bemühungen um eine diplomatische Einigung. Zuvor hatte Trump noch mit massiven Militärschlägen gedroht. Der Iran hält dennoch an seiner Warnung fest und kündigt im Fall neuer Angriffe entschlossene Gegenschläge an. Nach dem Ansturm zehntausender Migranten auf die spanische Exklave Ceuta fordert Außenminister Johann Wadephul von der CDU besseren Schutz der EU-Außengrenzen. Die Ereignisse seien ein Stresstest für Europa gewesen. Wadephul verlangt von der EU-Kommission, den Grenzschutz zur Priorität zu machen und setzt dabei auch auf die Zusammenarbeit mit Staaten wie Marokko. Die EU-Innenminister beraten am Dienstag in einer Sondersitzung über die Krise. Nach dem Anschlag beim Berliner CSD hatte Hamburg die Sicherheitsmaßnahmen für den Christopher Street Day deutlich verschärft. Die Polizei war mit rund doppelt so vielen Einsatzkräften wie im Vorjahr im Einsatz. Am Demonstrationszug beteiligte sich auch der Berliner CSD-Verein mit rund 120 Menschen. Zum Gedenken an die Opfer trugen sie schwarze T-Shirts und setzten ein Zeichen gegen Angst und Gewalt. Vor dem Start der Parade gab es eine Schweigeminute für die Opfer des Anschlags in Berlin. Brandenburg muss stärker sparen als bislang erwartet. Das Haushaltsloch wächst auf rund 3,5 Milliarden Euro im Jahr 2027. Die Landesregierung plant deshalb den Abbau von etwa 700 Verwaltungsstellen bis 2029. Ausgenommen sind Polizei, Justiz, Schulen und Finanzverwaltung. Auch höhere Beamtengehälter belasten den Etat zusätzlich.
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2: Heute erwartet uns ein freundlicher Sommertag. Am Nachmittag gibt's einen Mix aus Sonne und Wolken bei bis zu 25 Grad. Am Abend wird's dann sogar wolkenlos. Die Nacht bleibt klar bei rund 15 Grad. Morgen setzt sich das Sommerwetter fort. Viel Sonnenschein, nur ein paar harmlose Wolken und deutlich wärmer. Die Temperaturen steigen auf bis zu 29 Grad. Auch der Abend bleibt sonnig und trocken. In der Nacht ziehen dann ein paar Wolken durch.
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2: Der Oderwelle Verkehrsservice. Derzeit liegen uns keine Störungsmeldungen vor. Wir wünschen auch weiterhin eine gute Fahrt durchs Wochenende.
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2: Im Studio Kirsten Mayer. Russland hat nach eigenen Angaben in den letzten Stunden 635 ukrainische Drohnen abgefangen. Behörden melden dabei mindestens 8 Tote in mehreren Regionen. Nach ukrainischen Angaben wurden unter anderem eine Ölraffinerie und ein Militärflugplatz in der Region Saratow angegriffen. Präsident Selenskyj forderte die westlichen Partner erneut auf, weitere Patriot-Flugabwehrsysteme zur Verteidigung der Ukraine bereitzustellen. Bei den Waldbränden westlich von Athen sind 2 Löschhubschrauber während eines Einsatzes zusammengestoßen und abgestürzt. Die Besatzung einer Maschine konnte per Funk Entwarnung geben. Das Schicksal der Crew des 2. Hubschraubers ist dagegen weiter unklar. Die Feuerwehr hat eine große Such- und Rettungsaktion gestartet. Der Großbrand breitet sich unterdessen weiter aus und hat bereits mehr als 10.000 Hektar Wald sowie zahlreiche Häuser und landwirtschaftliche Flächen zerstört. Eine Woche nach dem Anschlag am Rande des Christopher Street Days wird heute Abend in Berlin der Opfer gedacht. Der LSVD und der Bundesverband Queere Vielfalt laden ab 18 Uhr zu einer Mahnwache am Ahornsteig im Großen Tiergarten ein. Unter dem Motto »In Gedenken, in Solidarität, für Menschlichkeit« soll den Opfern und ihren Angehörigen gedacht werden. Auch Berlins regierender Bürgermeister Kai Wegner, CDU, hat seine Teilnahme angekündigt. Bei dem mutmaßlich islamistisch motivierten Anschlag war eine Frau getötet worden. 31 weitere Menschen wurden verletzt. Ab diesem Montag kontrolliert die Polizei in Brandenburg verstärkt den Straßenverkehr. Im Rahmen der europaweiten Speed Week liegt der Fokus auf Temposündern und aggressivem Fahrverhalten wie Drängeln oder dichtem Auffahren. Kontrolliert wird nicht nur auf Autobahnen, sondern vor allem auf Landstraßen und Alleen. Die Aktion läuft die ganze Woche.
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2: Die Nacht bleibt klar bei rund 15 Grad. Morgen setzt sich das Sommerwetter fort. Viel Sonnenschein, nur ein paar harmlose Wolken und deutlich wärmer. Die Temperaturen steigen auf bis zu 29 Grad. Auch der Abend bleibt sonnig und trocken. In der Nacht ziehen dann ein paar Wolken durch.
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2: Der Oderwelle Verkehrsservice. Derzeit liegen uns keine Störungsmeldungen vor. Wir wünschen auch weiterhin eine gute Fahrt durchs Wochenende.
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1: Der Oderwelle Verkehrsservice, Vorsicht auf der A12 Richtung Berlin in der Höhe Abfahrt Frankfurt-Oder West, hat es einen Auffahrunfall mit mehreren Fahrzeugen gegeben. Fahren Sie hier bitte äußerst vorsichtig. Die Oderwelle wünscht dann noch eine gute und sichere Fahrt.

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2: Im Studio Kirsten Mayer. Russland hat nach eigenen Angaben in den letzten Stunden 635 ukrainische Drohnen abgefangen. Behörden melden dabei mindestens 8 Tote in mehreren Regionen. Nach ukrainischen Angaben wurden unter anderem eine Ölraffinerie und ein Militärflugplatz in der Region Saratow angegriffen. Präsident Selenskyj forderte die westlichen Partner erneut auf, weitere Patriot-Flugabwehrsysteme zur Verteidigung der Ukraine bereitzustellen. Bei den Waldbränden westlich von Athen sind 2 Löschhubschrauber während eines Einsatzes zusammengestoßen und abgestürzt. Die Besatzung einer Maschine konnte per Funk Entwarnung geben. Das Schicksal der Crew des 2. Hubschraubers ist dagegen weiter unklar. Die Feuerwehr hat eine große Such- und Rettungsaktion gestartet. Der Großbrand breitet sich unterdessen weiter aus und hat bereits mehr als 10.000 Hektar Wald sowie zahlreiche Häuser und landwirtschaftliche Flächen zerstört. Eine Woche nach dem Anschlag am Rande des Christopher Street Days wird heute Abend in Berlin der Opfer gedacht. Der LSVD und der Bundesverband Queere Vielfalt laden zu einer Mahnwache am Ahornsteig im Großen Tiergarten ein. Unter dem Motto »In Gedenken, in Solidarität, für Menschlichkeit« soll den Opfern und ihren Angehörigen gedacht werden. Auch Berlins regierender Bürgermeister Kai Wegner, CDU, hat seine Teilnahme angekündigt. Bei dem mutmaßlich islamistisch motivierten Anschlag war eine Frau getötet worden, 31 weitere Menschen wurden verletzt. Ab diesem Montag kontrolliert die Polizei in Brandenburg verstärkt den Straßenverkehr. Im Rahmen der europaweiten Speed Week liegt der Fokus auf Temposündern und aggressivem Fahrverhalten wie Drängeln oder dichtem Auffahren. Kontrolliert wird nicht nur auf Autobahnen, sondern vor allem auf Landstraßen und Alleen. Die Aktion läuft die ganze Woche.
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2: Die Nacht bleibt klar bei rund 15 Grad. Morgen setzt sich das Sommerwetter fort. Viel Sonnenschein, nur ein paar harmlose Wolken und deutlich wärmer. Die Temperaturen steigen auf bis zu 29 Grad. Auch der Abend bleibt sonnig und trocken. In der Nacht ziehen dann ein paar Wolken durch.
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2: Der Oderwelle Verkehrsservice. Vorsicht auf der A12 Richtung Berlin. In Höhe der Abfahrt Frankfurt-Oder-West hat es einen Auffahrunfall mit mehreren Fahrzeugen gegeben. Fahren Sie hier bitte äußerst vorsichtig.
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2: Im Studio Kirsten Mayer. Russland hat nach eigenen Angaben in den letzten Stunden 635 ukrainische Drohnen abgefangen. Behörden melden dabei mindestens 8 Tote in mehreren Regionen. Nach ukrainischen Angaben wurden unter anderem eine Ölraffinerie und ein Militärflugplatz in der Region Saratow angegriffen. Präsident Selenskyj forderte die westlichen Partner erneut auf, weitere Patriot-Flugabwehrsysteme zur Verteidigung der Ukraine bereitzustellen. Bei den Waldbränden westlich von Athen sind 2 Löschhubschrauber während eines Einsatzes zusammengestoßen und abgestürzt. Die Besatzung einer Maschine konnte per Funk Entwarnung geben. Das Schicksal der Crew des 2. Hubschraubers ist dagegen weiter unklar. Die Feuerwehr hat eine große Such- und Rettungsaktion gestartet. Der Großbrand breitet sich unterdessen weiter aus und hat bereits mehr als 10.000 Hektar Wald sowie zahlreiche Häuser und landwirtschaftliche Flächen zerstört. Eine Woche nach dem Anschlag am Rande des Christopher Street Days wird heute Abend in Berlin der Opfer gedacht. Der LSVD und der Bundesverband Queere Vielfalt laden zu einer Mahnwache am Ahornsteig im Großen Tiergarten ein. Unter dem Motto »In Gedenken, in Solidarität, für Menschlichkeit« soll den Opfern und ihren Angehörigen gedacht werden. Auch Berlins regierender Bürgermeister Kai Wegner, CDU, hat seine Teilnahme angekündigt. Bei dem mutmaßlich islamistisch motivierten Anschlag war eine Frau getötet worden, 31 weitere Menschen wurden verletzt. Ab diesem Montag kontrolliert die Polizei in Brandenburg verstärkt den Straßenverkehr. Im Rahmen der europaweiten Speed Week liegt der Fokus auf Temposündern und aggressivem Fahrverhalten wie Drängeln oder dichtem Auffahren. Kontrolliert wird nicht nur auf Autobahnen, sondern vor allem auf Landstraßen und Alleen. Die Aktion läuft die ganze Woche.
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2: Die Nacht bleibt klar bei rund 15 Grad. Morgen setzt sich das Sommerwetter fort. Viel Sonnenschein, nur ein paar harmlose Wolken und deutlich wärmer. Die Temperaturen steigen auf bis zu 29 Grad. Auch der Abend bleibt sonnig und trocken. In der Nacht ziehen dann ein paar Wolken durch.
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2: Im Studio Kirsten Mayer. Russland hat nach eigenen Angaben in den letzten Stunden 635 ukrainische Drohnen abgefangen. Behörden melden dabei mindestens 8 Tote in mehreren Regionen. Nach ukrainischen Angaben wurden unter anderem eine Ölraffinerie und ein Militärflugplatz in der Region Saratow angegriffen. Präsident Zelensky forderte die westlichen Partner erneut auf, weitere Patriot-Flugabwehrsysteme zur Verteidigung der Ukraine bereitzustellen. Bei den Waldbränden westlich von Athen sind 2 Löschhubschrauber während eines Einsatzes zusammengestoßen und abgestürzt. Die Besatzung einer Maschine konnte per Funk Entwarnung geben. Das Schicksal der Crew des 2. Hubschraubers ist dagegen weiter unklar. Die Feuerwehr hat eine große Such- und Rettungsaktion gestartet. Der Großbrand breitet sich unterdessen weiter aus und hat bereits mehr als 10.000 Hektar Wald sowie zahlreiche Häuser und landwirtschaftliche Flächen zerstört. Eine Woche nach dem Anschlag am Rande des Christopher Street Days wird heute Abend in Berlin der Opfer gedacht. Der LSVD und der Bundesverband Queere Vielfalt laden zu einer Mahnwache am Ahornsteig im Großen Tiergarten ein. Unter dem Motto »In Gedenken, in Solidarität, für Menschlichkeit« soll den Opfern und ihren Angehörigen gedacht werden. Auch Berlins regierender Bürgermeister Kai Wegner, CDU, hat seine Teilnahme angekündigt. Bei dem mutmaßlich islamistisch motivierten Anschlag war eine Frau getötet worden, 31 weitere Menschen wurden verletzt. Ab diesem Montag kontrolliert die Polizei in Brandenburg verstärkt den Straßenverkehr. Im Rahmen der europaweiten Speed Week liegt der Fokus auf Temposündern und aggressivem Fahrverhalten wie Drängeln oder dichtem Auffahren. Kontrolliert wird nicht nur auf Autobahnen, sondern vor allem auf Landstraßen und Alleen. Die Aktion läuft die ganze Woche.
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2: Die Nacht bleibt klar bei rund 15 Grad. Morgen setzt sich das Sommerwetter fort. Viel Sonnenschein, nur ein paar harmlose Wolken und deutlich wärmer. Die Temperaturen steigen auf bis zu 29 Grad. Auch der Abend bleibt sonnig und trocken. In der Nacht ziehen dann ein paar Wolken durch.
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2: Der Oderwelle Verkehrsservice, und liegen derzeit keine Meldungen über Verkehrsbehinderungen vor. Wir wünschen auch weiterhin eine gute und sichere Fahrt durch die Nacht.
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2: Der Oderwelle Verkehrsservice und liegen derzeit keine Meldungen über Verkehrsbehinderungen vor. Wir wünschen auch weiterhin eine gute und sichere Fahrt durch die Nacht.
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2: Der Oderwelle Verkehrsservice liegen derzeit keine Meldungen über Verkehrsbehinderungen vor. Wir wünschen auch weiterhin eine gute und sichere Fahrt durch die Nacht.